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1: Still.
2: Alles still und tot.
1: Mörder! 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Nein, ich selbst. 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
2: 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Da ist's. So, da hinunter. 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

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Will denn die ganze Welt es ausblasen? Schwester, es liegt zu weit vorn. 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Aber ich muss mich waschen. 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Da im Fleck und noch einer.

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1: 야, 떡.
0: 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Es ist nicht gut zu hören.
2: Das stöhnt, als stürme ein Mensch. Da trinkt jemand.
0: Der Mond rot und die Nebel grau. Hört jetzt wieder das Ächzen.
2: Stiller. Jetzt. Ganz still.
0: Kommen Sie schnell!